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Frankreich ein. Jetzt geht's uns wieder gut.

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2: Tee. 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
0: Das verspreche ich euch.
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0: Das ist

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1: Das geht nicht.
0: Das geht. 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

0: Einstein. Wissen Sie, auf wessen Gräbern Sie da tanzen?
1: Herr Professor.
0: Nun, Frankenstein, nach heute Morgen habe ich nichts anderes von Ihnen erwartet. Ich werde den Dekan darüber informieren. Meine Herren.
2: Der Großmeister hat gesprochen. Du, das tut mir leid, der wird dir das Leben hier zur Hölle machen. Victor?
3: Ich sag euch was, Meister Weißhaupt ist mir egal. Ich bin jung, genial.

0: Den Flug mit eingeschlossen waren wir ca. 12, 13 Stunden an Bord.
1: Wir waren 15 Stunden da drin.
2: 20 Stunden.
3: 28 Stunden. Wir waren mehr als einen ganzen Tag im Flugzeug.

0: Wir durften aufstehen, aber nicht aussteigen.
1: Man denkt sonst nicht drüber nach, aber Flugzeugtüren sind 6 Meter über dem Boden.
2: Selbst wenn du den Sturz überlebt hättest, hätten sie dich wahrscheinlich erschossen.
3: Wir kannten jeden Winkel des Flugzeugs im Schlaf.
4: Man konnte in die erste Klasse gehen. Man konnte sich im Gang stretchen.
5: Der Flug war ausgebucht. Auf dem Boden schliefen Kinder.
3: Es waren 3 Plätze auf jeder Seite und ein schmaler Gang in der Mitte.
6: Wir hatten keinen Zugang zu Informationen.
7: Das war bevor jeder ein Handy hatte. Von denen, die eins hatten, kam kaum einer durch.
3: Hallo? Mom?
8: Bonjour. Die Vermittlung? Tom? Oh, Gott sei Dank. Das Netz war blockiert. Ich hab mir ein Handy geliehen. Wie geht es dir?

0: unserem Flieger hat einer ein Handy.
1: Aber dann ist der Akku leer.
0: In den Sitzen sind Telefone.
2: Aber die funktionieren nicht. Die Hälfte der Leute hier spricht kein Englisch.
1: Selbst wenn wir wüssten, was Sache ist, könnten wir sie nicht sagen. In unserem Flugzeug fragen wir die Flugbegleiterinnen.
3: Aber aus dem Cockpit heißt es, wir sollen nicht viel sagen. Und das wiederum befeuert die Gerüchteküche.
4: Es gab einen Unfall.
5: Was? Unfall?
3: Nein, ich hab keine Ahnung.

0: Nach 14 Stunden rumsitzen holten wir den Wodka Gorbatschow raus.
1: Kevin und ich hatten ihn versteckt, weil also
0: weil
1: na ja.
0: wir ihn nicht teilen wollten. Jedenfalls die Frau hinter uns, eine Totalkatastrophe, flippte völlig aus.
2: Ich verstehe nicht, warum die uns nicht rauslassen. Ich meine nur kurz die Beine vertreten. Ich meine, ist das ihr Ernst? Oh Gott, ich brauche Luft. Ich muss raus aus dem Flugzeug.
0: Und mein Partner Kevin? Ja, wir heißen beide Kevin. Und am Anfang war das auch lustig. Jedenfalls, Kevin kam nicht besonders gut damit klar.
3: Ich bring sie um.
2: Entschuldigung, ich möchte jetzt aussteigen. Ich habe Platz.
3: Entschuldigung, möchten Sie eine Valium? Weil wenn Sie so ausflippen, dann flippe ich auch aus. Und gleich flippt

0: von Tierheim in Gander. Ich war wie alle gerade unten und ich habe mir die Flugzeuge angesehen und ich frage mich, ob da nicht vielleicht Tiere an Bord sind. Nein, keine Tiere in den Flugzeugen. Hören Sie nicht ein Tier? Ja, okay, ja, alles klar, danke. Ah, Doug, sind da Tiere in den Flugzeugen?
1: Vermutlich.
0: Ah ja, vermutlich. Ja, und werden die vermutlich auch gefüttert? Oh, ich fahre hin.
2: Bonnie, das sind Wachleute, die Armee, überall Polizei.
0: Ja, dann müssen sie mich eben erschießen.
2: Bonnie.
3: Garth?
4: Claude.
3: Okay. Betrachte das Ganze mal aus meiner Sicht.
4: Betrachtest du es denn aus meiner Sicht?
3: Wir sind immer an den Verhandlungstisch gekommen.
4: Wir sind auch immer an den Verhandlungstisch gekommen.
3: Wir haben die Schule, die Kirchen und wir haben die Hotels für die Crews. Aber wir brauchen die Schulbusse. Sonst haben wir nicht den Hauch einer Chance, sie da hinzubekommen.
4: Warum fährst du sie da nicht mit deinem Auto?
3: Ja, das ist doch ein guter Ansatz.
5: Die Busfahrer denken darüber nach, den Streik zu unterbrechen.
3: Was bringt ein Notstand, wenn ihn verdammt nochmal keiner wie ein Notstand behandelt? Ja, das können Sie gerne zitieren.
6: Die Flugbegleiter sagen uns, alles in Ordnung. Aber ich habe Kinder und ich habe Enkelkinder. Ich weiß, wenn mir jemand etwas verheimlicht. Und wenn Eltern ihre Kinder ruhig stellen wollen, dann lassen sie sie fernsehen.
5: Wir zeigten jeden Film, den wir dabei hatten. Natürlich Blond, Dr. Doolittle 2 und Titanic.

0: Entschuldigung, dürfe ich mich hier hinsetzen? Ich muss ein bisschen arbeiten und hinten im Flugzeug singen sich ein paar Betrunkene die Seele aus dem Leib.
1: Ja, bitte, natürlich. Ich bin Diane.
0: Nick. Wie geht's Ihnen?
1: Ich bin beunruhigt. Jemand wollte heute fliegen und ich würde ihm so gern sagen, wo ich bin.
0: Neufundland? Ach, nein, das wissen Sie ja. Sie können es ihm nur nicht sagen. Ach, ich hoffe, Sie sind einer der Menschen, die über unbeholfene Engländer lachen können.
1: Ich möchte einfach nur wissen, was hier los ist. Was ist hier los?

0: Später am Abend bin ich mit ein paar anderen Passagieren im Cockpit. Die Pilotin schaltet das Radio auf die Sprecheranlage. Der Präsident hält eine Rede. Das ganze Flugzeug wird mucksmäuschenstill.
1: I ask the American people to join me in saying thanks for all the folks who've been fighting hard to rescue our fellow citizens. And to join me in saying a prayer for the victims and their families. The resolve of our great nation is being tested, but make no mistake, we will show the world that we will pass this test. God bless.
2: Hast du die Airline erreicht? Tom, mir geht's gut. Sag mir genau, was du weißt. Wie schlimm ist es? Ich will alles hören. Tom, wer war noch im Dienst? Nein, davon kenne ich keinen. Nein, nicht von dieser Airline. Charles, bist du sicher? Mir geht's gut, Tom. Na klar.
3: Oh! Okay, Finale! Wir gehen kurz in die Pause und kommen nach der frischen Dusche zurück.

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0: Ich wollte eigentlich erst davon sprechen, wenn ich mir ganz sicher bin. Aber ich fühle mich anders, seitdem wir hier zusammen sind. Womöglich bedeutet es gar nichts, aber vielleicht wird sich unser Leben schon bald sehr verändern.
1: Freilich.

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1: Und wollen, was ich tu.
0: Sei brav.
1: Ich möchte mal so sein wie du.
2: Je vous en prie, Princesse, Sie möchten sich umziehen.
3: Ich hasse es, mich umzuziehen.
2: Mais, Princesse.
3: Und ich hasse es, Prinzessin zu sein. Wenn ich keine Prinzessin wäre, dann würde ich zum Zirkus gehen. Als Kunstreiterin. Oder Artistin. Ich kann schon auf dem Seil tanzen. Ich zeige es Ihnen, Madame.
2: S'il vous plaît, venez maintenant.

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0: ebenfalls auch allein. 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Ich habe noch mit euch zu sprechen.
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0: 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Ich habe nur noch dich.
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0: Was meinst du?
2: Du hast uns freigestellt zu desertieren. Ohne Konsequenzen.
0: Nein, Gabriel.
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1: Ich hoffe, du findest dein Glück.
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0: Majestät! Franz Stephan von Lothringen ist tot!
1: Was?
2: Die Vorsehung ist auf unserer Seite.
1: Papa! Was ist passiert?
0: Die Habsburger Hexe ist jetzt alleine.
3: Wir sind vom Theater nach Hause gekommen und plötzlich ist er in meine Arme gesunken.
4: Gut, das wird die Moral der Österreicher schwächen.
1: War der Arzt bei ihm? Hast du von Zweten gerufen?
3: Ja, aber es war zu spät.
0: Wir müssen zurück aufs Schlachtfeld.
2: Wir müssen diese Wendung nutzen.
1: Weiß es deine Mutter schon?
3: Nein.
4: Ja, sein Tod wird den Habsburgern das Genick brechen.
3: Sein Tod wird meiner Mutter das Herz brechen.

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0: Was für ein Geschenk des Himmels, dass ich dich noch mal sehen durfte.
1: Ich warte da oben auf dich.
2: Kann aber sein, dass ich mir noch ein bisschen Zeit lasse.
1: Macht nichts. Zeit ist immer.

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0: sofort aufhören zu spielen. Was ist das denn?
1: Hier spricht Direktorin Gerster. Ihr da hinter der Turnhalle, sofort in den Unterricht. Ja, da guckt ihr doof, was? Die ist neu. Habe ich erst letzte Woche installieren lassen. Jerome, auf den Schulrechnern werden keine Pornos geguckt. Es gibt einen blauen Brief. Also wirklich, Herr Gundler, das Toilettenpapier ist Schuleigentum. Das Thema hatten wir doch schon. Dritte Reihe, Finger aus der Nase. Ihr Hosenstall ist auf. Handy weg. Ruhe! Und an die Dame an der Garderobe. Hier wird nicht geklaut. Frau Tippstedt, der Klebstoff ist schon wieder alle.
0: Weiter!

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1: 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Ich bin stolz.
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0: nichts für mich.
1: Trotz meiner großen Erfolge bin ich immer noch ein hart arbeitender Mann. Sozusagen ein alter Arbeiter.
2: Bravo! Und ich selbst, ich bin eben ein alter Fremdenlegionär.
1: Bravo!
3: Nein, er macht Witze, er ist im französischen Auswärtigen Dienst.
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3: Möchten Sie ein paar Hors d'oeuvre?
4: Oh, wie reizend diese Teller sind. Und diese jungen Menschen spielen miteinander.
1: Die sehen ja aus wie Griechen, wo ist denn meine Brille?
2: Oh nein, nein, nein, da sind überhaupt keine Griechen auf meinen Tellern. Es sei denn, sie sind nicht gut abgewaschen.
4: Also auf jeden Fall nackte Männer.
2: Nein, nein, nein, da müssen auch Mädchen sein. Das ist ein gemischtes Service.

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0: Wenn wir die Männer des Sheriffs in die Mangel nehmen, werden wir viel Spaß haben. Es sind doch nur feige, faule Säcke.
1: Niemand wird mit unserem Angriff rechnen.
2: Wir sind Bauern und Handwerker, keine Soldaten.
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1: Wir tanzen uns heute Abend ganz um den Verstand, auf den Supertrip ins Wunderland.
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0: Akutio! Du harmonierst mit Romeo!
1: Harmonierst? Was? Machst du uns zu Musikanten? 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Entweder sucht euch einen stilleren Ort oder redet miteinander, sonst geht. 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
3: 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Ich bin kein Schurke. 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
0: Elendes Kind.

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1: Was willst du denn von mir?
0: Zieht euren Degen, sonst habt ihr meinen um die Ohren noch eher heraus ist.
1: Ich steh zu Dienst.
2: Lieber Mercutio, steckt den Degen ein.
0: Kommt, mein Herr.

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1: Du bist verwundet?
2: Wie?
0: Ja, ja. 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
3: Sei guten Muts, Freund. 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
0: Nein. Nicht so tief wie ein Brunnen. 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
3: Ja.
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0: Ja.

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0: Weißt du, wie es kam, dass man Königsblut blau nennt?
1: Ich weiß es.
0: Nun, die Haut eines Königs war dünn und blass, also dass man die Venen sah.
1: Blau. Schau.
0: Jetzt weiß es ganz genau.
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0: 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Du.
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Sicher hat er sich wieder irgendwo hingesetzt, um eine Beobachtung in sein Notizbuch zu schreiben. Wenn sich Professor Brontius seine Notizen macht, dann ist die Welt für ihn gestorben. 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

Mary Ann Nichols ist tot. Ihr Unterleib grausam verstümmelt. Die Polizei nimmt die Ermittlungen auf. 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
1: Und wer kriegt sie aufgeheizt, wenn kein Kindermädchen im Hause ist? Ich doch wieder!
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Mantel! 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Wer Kinder behütet, muss streng sein und fest. 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

0: bemühe dich mit Ausdauer und Effizienz. Tasche!
1: Ich dachte wirklich, Katie Nana würde streng zu den Kindern sein. Sie schaut immer so griesgrämig rein.
0: Winifred verwechselt niemals Tüchtigkeit mit einem Leberleiden. Schirm!
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0: Ich halte das leider für nicht sehr realistisch, meine Liebe. Nur sehr wenige Frauen könnten Miss Andrew in puncto Tüchtigkeit das Wasser reichen. Außerdem könnten wir uns jemanden ihres Kalibers kaum leisten.

0: Also, Winifred, wenn du mir einen Gefallen tun möchtest.
1: Aber immer
0: so. Sehr schön, dann gib bitte eine Anzeige in der Times auf, dass Jane und Michael Banks das bestmögliche Kindermädchen zum niedrigstmöglichen Lohn benötigen.
2: Gib mir lieber unsere, bevor es wieder schief geht.
0: Und betone darin bitte, dass...
1: Vater, was hast du da, mein Schatz?
2: Wir haben selber eine Anzeige aufgesetzt.
0: Was habt ihr?
1: Ach, bitte, George, lass sie doch ausreden.
0: Ich brauche hier kein Theater.
1: Aber zuhören kann doch nicht schaden.
2: Gesucht. Kindermädchen für zwei bezaubernde Kinder.
0: Bezaubernd? Nun, da kann man geteilter Meinung sein.

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0: ich komme heute als Guest. Ich brauche einen Rat. Es geht diesmal nicht um die Politik, es ist mir privat.
1: Nun, ich nehme an, dass du beichten willst, dass dich endlich mal dein Gewissen drückt. Wen hast du erschlagen?
0: Oh, ich erschlage nie. Höchstens wehr ich mich, wenn mich jemand reizt und mich hinterrücks als Esel beleidigt.
1: Ach, so nennt man dich?
0: Irgend so ein Kerl schleicht sich nachts herum. So ein Judas-Sohn, so ein feiger Lump schimpft mich an, nicht dumm.
1: Dumm, das finde ich nicht besonders schlimm.
0: Dieses Manifest habe ich verfasst, um den Kerl zu warnen.
1: Was soll ich damit?

0: Vielen Dank.
1: Danke, Herr, dass du ihn zu mir geschickt hast. Er hat keine Ahnung, dass ich es war.
2: Du irrst dich, Don Camillo. Er weiß es ganz genau.
0: Davvero? So ein Heuchler!
2: Ach, Don Camillo, wo hast du die Zigarre her?
1: Capone bleiben ja noch zwei. Und für meine Hilfe hätte er mir eine anbieten müssen, hat er bloß vergessen. Außerdem, er ist doch für die Abschaffung des Privateigentums.

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0: Wer nur im Schatten anderer Menschen lebt, der spürt ihn nicht.
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0: Was gibt es?
1: Das Schiff des Fremden. Es hat den Hafen verlassen.
0: Was, so plötzlich?
1: Was ist, wenn Rente bei ihm ist?
0: Das kann nicht sein, das ist unmöglich.
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0: Dafür gibt es sicher eine einfache Erklärung.
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0: 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Wer soll er deiner Meinung nach sein?
1: Captain, vielleicht...
2: Der fliegende Holländer.
0: Der fliegende Holländer! Erik, mach dich doch nicht lächerlich! Der fliegende...

0: 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Die Besuche sind nicht gut für ihn. 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

0: bitte.
1: Nein. Die Wünsche der Kaiserin sind irrelevant. Sie richten sich auch weiterhin nach meinen Anweisungen.

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3: nog steeds.
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5: Sorry, jongen.
6: Maxim, wo bist du?
7: Sie ist fort jetzt. Kommt nimmer mehr, liegt draußen im Meer drunten und kann nie mehr zurück. Versunken, ertrunken.
6: Maxim, ich hatte solche Angst um dich. Bitte, bitte verzeih mir.
8: Dir verzeihen? Was hätte ich dir zu verzeihen?
6: Mein Auftritt gestern.
8: Ach, das. Das ist nicht mehr wichtig. Nichts ist mehr wichtig zu spät. Unser kleines bisschen Glück vorbei.
6: Nein.

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Ein Liebeslied. Ein Liebeslied, aber... Aber für wen? Vielleicht für Christine. Das war Hamburg. 73 oder 74. Ich weiß es nicht mehr. Lange, süße Nächte.

0: Das Problem ist einfach gelöst. 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
0: 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Das ist mein Beruf, meine Lebensaufgabe. Unglücklichen Meerleuten zu helfen. Wie dir zum Beispiel. Den armen Seelen, die nicht mehr weiter wissen.
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geht's hier wieder mal um mich. Am Anfang lief's doch ordentlich. Seit der Pause blieb ich stehen.

0: Ich sing noch ein Lied. Das mache ich jetzt einfach. Und jetzt singe ich.
1: Hallo, lieber Alex. 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
1: Hm?
0: Findest du mich seltsam?
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Rashad Burroughs. I'm Marisha Wallace.

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0: Und während die fünf eifrigen Räuber über ihren nächsten Einbruch streiten, bauen sich die vier Tiere am Fenster auf, um einen Blick ins Haus zu werfen. Der Esel nimmt den Hund auf seinen Rücken, der Hund tut es ihm mit der Katze gleich und auf ihren Schultern thront der Hahn.
1: Psst, psst. Seid mal leise. Da war was.
2: Wo?
1: Da, am Fenster.
2: Sein Quatsch.
3: Die sieht mal wieder Gespenster.
2: Schnauze.
1: Doch, da war was. Ich bin doch nicht blöd.
4: Die hat wieder Hallucinationen.
1: Kneif mich mal.
5: Was ist das? Es bewegt sich.
1: Seht ihr? Ich hab's euch doch gesagt. Aber auf mich hört ja nie einer.
2: Schnauze. Raus hier!
6: Sashay away! Die haben echt geglaubt, wir sind ein Monster. Wir vier, ey, ein richtig gruseliges Monster.
7: Wow, habt ihr ihre dummen Gesichter gesehen?
6: Ja.
7: Die hatten wirklich die Hosen voll. War das ein Fest, Freunde?
6: Lass dich umarmen, Minu.
7: Wir sollten auf Nummer sicher gehen. Die Räuber könnten jederzeit zurückkehren.
6: Ach was, die hatten so viel Angst vor uns, die trauen sich nie wieder her und... Hier stehen eine Menge Instrumente rum.
7: Als ob man uns erwartet hätte.
8: Scheinen musikalische Räuber zu sein.
6: So, und jetzt auf die Freundschaft.
8: Und unser neues Heim.
7: Ja, unter dem Baum im Wald war es nicht so gemütlich.
8: Wie behaglich.
9: Ja, so Leute, ich bin müde. Ich mache jetzt einen Abflug.
4: Aber fall nicht von der Stange.
7: Ja, ich denke, wir sollten jetzt alle unser Nachtlager aufschlagen.
8: Oh ja, ich mach's mir hier gemütlich.
4: Ich auch.
7: Gute Nacht.
8: Gute Nacht, Johnny Boy. Gute Nacht, Schoßhündchen.
4: Nacht.
6: Nacht.
0: Auch von mir eine gute Nacht, ihr Lieben. Aber oh nein, wer kommt denn da?
2: Siehst du was?
10: Es ist stockfinster.
2: Ist die Luft rein? Glaube schon. Gott sei Dank.
10: Aua!
2: Schnauze!
10: Du stehst auf meiner Hand.
2: Ach so. Psst. Ide. Wo bist du?
5: Hier!
2: Wo ist hier?
5: Keine Ahnung!
2: Schnauze!
0: Oh nein! Ich hoffe, unseren Freunden passiert nichts.
5: Aua!
11: Was ist los?
5: Hier sitzt eine gräuliche Hexe. Die hat mich angefaucht und mir mit ihren langen Fingern das Gesicht zerkratzt.
0: Ich sehe schon, die können sich wehren.
6: Oh, verdammt! Mir hat jemand mit einem Messer ins Bein gestochen.
5: Ja!
2: Was ist?
11: Da sitzt ein schwarzes Ungetüm, das hat mit einer Holzkeule auf mich eingeschlagen.
8: Habt ihr gehört? Er ruft, bring mir den Schelm!

0: Lieber Joe aus Idaho.
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2: Lieber Lee
3: aus Tennessee.
4: Lieber John aus Oregon.
5: Girls, be careful, for them you're just a fling. 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Dann lieber Rudi und Jupp und Dieter und Hans und Willi und Sepp und Maxel. Also, ich finde die Schüchternen ja eigentlich

einem einzigen Kuss, da kannst du jeden Doktor fragen, werden bis zu 2 Millionen Bakterien übertragen. Und es geht in die Milliarden und wahrscheinlich noch viel mehr. Kommt's nach dem Kuss dann auch noch

0: Nö.
1: Da ist er ja. Müssen Sie und Ihre Frau noch irgendwo hin, wo man noch Rechte biegen muss?
2: Sie ist nicht meine.
3: Bruder, Onkel Kemmerl hat von Tante Güllefan, dass sein Schwager Ozan den Gesuchten am Dom gesehen hat. Und ich habe Rose für dich, für die Freundin.
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4: Ach, der Herr Pfarrer. Übrigens, wenn er mit eurer Freundin Körperflüssigkeiten duschen wollt, kein Problem. Dann stellt er einfach die Marienstatue für ihr Zimmer. Dann komme ich nicht drin.
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0: dir schaden. Wie?
1: Naja, die Leute tratschen gern.
0: Tratschen gern? Was zum Teufel weißt du von Gerüchten und Tratsch?
1: Gar nichts, Mann.

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